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1: Die Rufnummer ist uns nicht bekannt. Bitte überprüfen Sie die Rufnummer.

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1: Die USA sichern sich ein Fünftel der Ölreserven Venezuelas. Das hat US-Präsident Donald Trump gestern auf der Plattform Truth Social mitgeteilt. Die USA erhalten demnach die Kontrolle über 65 Milliarden Barrel Öl. US-Außenminister Marco Rubio spricht von fast 100 Milliarden Dollar an privaten Investitionen für Venezuela. Die WSG Tirol hat gestern Abend den ersten Saisonsieg in der Fußball-Bundesliga gefeiert. Die Tiroler setzten sich im Westduell bei Austria Lustenau klar mit 4:0 durch. Dank des Sieges hat die WSG das Tabellenende nun verlassen. Bundeskanzler Christian Stocker bringt gestern einen Staatsfonds zur Absicherung künftiger Pensionen ins Spiel. In mehreren Interviews schlägt er vor, die Gewinne aus Staatsbeteiligungen in einen Fonds zu veranlagen und das staatliche Pensionssystem so zu sichern. Es geht um rund 700 Millionen Euro pro Jahr. Die steirischen Grünen bringen gestern eine 10 Jahre alte Studie zur Lkw-Maut ans Licht. Die Untersuchung zeigt, dass eine flächendeckende Maut für Lkw über 3,5 Tonnen auf Landes- und Gemeindestraßen machbar und sinnvoll wäre. Mit den Einnahmen könnte die Instandhaltung des Straßennetzes finanziert werden. Die Studie wurde damals von den Landesverkehrsreferenten in Auftrag gegeben, aber nicht veröffentlicht.
2: Restschauer noch in der Steiermark und in Kärnten, alles zwischen Friesach und dem Lavantal. Also die in Kärnten, die sind weiterhin recht heftig. Es wird aber dann doch vorwiegend trocken und sonnig, wenngleich sich am Nachmittagabend im Süden wieder Regenschauer und Gewitter dazugesellen können. Das sind aber dann nur vereinzelte. Der Tag gibt 22 bis 30 Grad her. Morgen Sonntag, eigentlich der schönere Tag vom Wochenende und nach Osten zu wieder heiß.
3: Hier ist der Verkehrsüberblick für den Freitagabend mit einer Meldung aus Niederösterreich. S5 Richtung Krems. Stau zwischen Tulln und Königsbrunn am Wagram. Im Baustellenbereich steht ein defektes Fahrzeug. Bitte Vorsicht und gute Fahrt.
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1: Ein 56-jähriger Wanderer ist gestern bei einem 200-Meter-Absturz im Kleinwalsertal in Vorarlberg tödlich verunglückt. Der Mann ist beim Aufstieg ins Stolpern geraten und über eine steile Felswand gestürzt. Andere Wanderer haben den Unfall beobachtet und die Einsatzkräfte alarmiert. Die WSG Tirol hat gestern Abend den ersten Saisonsieg in der Fußball-Bundesliga gefeiert. Die Tiroler setzten sich im Westduell bei Austria Lustenau klar mit 4:0 durch. Dank des Sieges hat die WSG das Tabellenende nun verlassen. Bundeskanzler Christian Stocker bringt gestern einen Staatsfonds zur Absicherung künftiger Pensionen ins Spiel. In mehreren Interviews schlägt er vor, die Gewinne aus Staatsbeteiligungen in einen Fonds zu veranlagen und das staatliche Pensionssystem so zu sichern. Es geht um rund 700 Millionen Euro pro Jahr. Die USA sichern sich ein Fünftel der Ölreserven Venezuelas. Das hat US-Präsident Donald Trump gestern auf der Plattform Truth Social mitgeteilt. Die USA erhalten demnach die Kontrolle über 65 Milliarden Barrel Öl. US-Außenminister Marco Rubio spricht von fast 100 Milliarden Dollar an privaten Investitionen für Venezuela.
2: Innsbruck ist mit nur 14 Grad der frische Ausreißer der Landeshauptstädte. Tannheim 9, Bad Radkersburg 24, auch ziemlich pervers. Ansonsten schwächen sich die Restschauer im Süden immer mehr ab. Ein bisschen noch ist was da im Mürztal in der Oststeiermark. Da und dort noch ein paar Tropfen in Osttirol und in Kärnten zwischen Kötschach-Mauthen und Spital an der Drau. Sehr freundlich dafür schon in Vorarlberg, in Teilen Tirols. Und freu dich auf angenehme 22 bis 30 Grad. Morgen sind es dann im Osten bis zu 32 und insgesamt auf Österreich bezogen länger sonnig als heute. Hier ist der Verkehrsüberblick, der ganz schnelle für den Samstagmorgen. Alles frei, gute Fahrt. 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
2: Im Bezirk Amstetten in Niederösterreich sind gestern rund 100 Feuerwehrleute im Einsatz gewesen. In einer Müllmulde ist Sperrmüll in Brand geraten. Die Flammen konnten rasch unter Kontrolle gebracht werden. Es wurde glücklicherweise niemand verletzt. In der zweiten Fußballliga hat es gestern die erste Saisonniederlage für Tabellenführer Blau-Weiß Linz gegeben. Die Karpfenberger gewinnen mit 2:1. St. Pölten feiert mit einem 1:0 gegen Austria Salzburg den ersten Saisonsieg. Die Bundesforste sind trotz des extrem heißen und trockenen Sommers grundsätzlich optimistisch. Die Schadholzmenge sei bisher vergleichsweise gering, so der Vorstandssprecher. Die mittel- und langfristigen Folgen der extremen Dürre seien aber noch unklar. Schon jetzt sehe man, dass sich das Laubholz vorzeitig verfärbt, vorzeitig die Blätter abgeworfen werden. Der einstige Herbstwald sei derzeit ein Augustwald, so der Vorstandssprecher. Er hoffe, dass das nicht die neue Normalität werde. Die Zahl der Todesopfer nach der verheerenden Sturzflut im Himalaya ist weiter gestiegen. In Nepal sind bisher über 600 Leichen geborgen worden, in China 7. Insgesamt werden noch mehr als 2500 Menschen vermisst, darunter auch ausländische Touristen. Nepal hat jetzt um gezielte ausländische Hilfe gebeten, etwa bei der Bergung von in Tunneln eingeschlossenen Menschen.
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3: Restschauer noch im Osttiroler Tefereggental, in Kärnten zwischen dem Katschberg bis fast runter an den Millstädter See und dann auch an der Grenze Niederösterreich-Burgenlands zwischen der Buckligen Welt und Deutschkreuz. Es wird aber dann doch vorwiegend trocken und sonnig, wenngleich sich am Nachmittag und Abend im Süden wieder Regenschauer und Gewitter dazugesellen können. Das sind aber dann nur vereinzelte. Der Tag gibt 22 bis 30 Grad her. Morgen Sonntag eigentlich der schönere Tag vom Wochenende und nach außen zu wieder heiß. Hier ist der Verkehrsüberblick für den Samstagmorgen. Steiermark, A2 Richtung Graz, zwischen Modriach und Steinberg. Dieser Streckenabschnitt ist gesperrt, wahrscheinlich nur noch kurze Zeit. Der Herzogberg-Tunnel muss von Fahrzeugteilen leergefegt werden. Tirol, A13 Richtung Brennero, vor und bei Nößlach im Baustellenbereich Stau. Und Kärnten, A11 Blockabfertigung vor dem Karawankentunnel. Das gilt für beide Fahrtrichtungen. Gute Fahrt!
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4: 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Und ich bin der Martin, kurz nach 8 Uhr rein in die neue Stunde mit Squeezer. Guten Morgen.

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Snoop Dogg und David Guetta hier auf Krone Hit Eurodance Express. 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
1: Die Bundesforste sind trotz des extrem heißen und trockenen Sommers grundsätzlich optimistisch. Die Schadholzmenge sei bisher vergleichsweise gering, so der Vorstandssprecher. Die mittel- und langfristigen Folgen der extremen Dürre seien aber noch unklar. Schon jetzt sehe man, dass sich das Laubholz vorzeitig verfärbt, vorzeitig die Blätter abgeworfen werden. Der einstige Herbstwald sei derzeit ein Augustwald, so der Vorstandssprecher. Er hoffe, dass das nicht die neue Normalität werde. In der zweiten Fußballliga hat es gestern die erste Saisonniederlage für Tabellenführer Blau-Weiß Linz gegeben. Die Karpfenberger gewinnen mit 2:1. St. Pölten feiert mit einem 1:0 gegen Austria Salzburg den ersten Saisonsieg. Im Bezirk Amstetten in Niederösterreich sind gestern rund 100 Feuerwehrleute im Einsatz gewesen. In einer Müllmulde ist Sperrmüll in Brand geraten. Die Flammen konnten rasch unter Kontrolle gebracht werden. Es wurde glücklicherweise niemand verletzt. Die steirischen Grünen bringen gestern eine 10 Jahre alte Studie zur Lkw-Maut ans Licht. Die Untersuchung zeigt, dass eine flächendeckende Maut für Lkw über 3,5 Tonnen auf Landes- und Gemeindestraßen machbar und sinnvoll wäre. Mit den Einnahmen könnte die Instandhaltung des Straßennetzes finanziert werden. Die Studie wurde damals von den Landesverkehrsreferenten in Auftrag gegeben, aber nicht veröffentlicht.
2: Schauer sind Geschichte, die paar Tropfen, die erwähne ich gar nicht, aber dafür den wolkenlosen Himmel in Vorarlberg, mittlerweile auch in gut halb Tirol, auch in Oberösterreich, Waldviertel, Weinviertel schön, in Wien schon die ersten Sonnenstrahlen, na das wird ja schon und mit den Temperaturen geht es dann auch mit der Sonne ziemlich schnell dann rauf, 22 bis 30 Grad sind heute drin, bis sich der Wind im Osten legt, müssen wir den Nachmittag abwarten. Im Süden gibt es am Abend wieder so ein paar kleine Schauer oder Gewitter. Alles aber nichts Großflächiges. Und morgen Sonntag viel Sonne. Schon ein paar Wolkenfelder auch dabei, aber die stören jetzt nicht großartig bei 23 bis 32 Grad. Hier ist der Verkehrsüberblick für den Samstagmorgen. Kärnten A10 Richtung Villach. Kaschbeck-Tunnel gesperrt. Das ist der Streckenabschnitt zwischen St. Michael und Rennweg aufgrund eines defekten Fahrzeugs. Wartet am besten die Dauer der Sperre ab. A10 Richtung Salzburg dagegen weiterhin ein defektes Fahrzeug, das den linken Fahrstreifen zwischen Flachau eben blockiert, rechts geht eh vorbei, aber halt dementsprechend langsamer. Dann haben wir Blockabfertigung in beiden Richtungen vor dem Karawankentunnel. Richtung Slowenien lässt ihr 20 Minuten liegen und von Slowenien kommen sind es 15 Minuten. Gute Fahrt!
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3: 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Und ich bin der Martin, hi!

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1: Es gibt ja zahlreiche Rankings darum, welche Nummer die allerbeste in der großen Eurodance-Ära war, ist letztlich natürlich auch Geschmackssache. Wenig Diskussion gibt's aber darum, welche Nummer die große Ära eingeläutet hat. Denn sogar laut Wikipedia gilt Rhythm is a Dancer von Snap bis heute als Urmutter der 90er Eurodance-Welle. Und ich spiele dir die Urmutter noch fix diese Stunde. Los geht's aber mal mit W&W. Ich bin der Martin, schönen Samstag.

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so trashig, aber so kultig. Edelweiß hier auf Krone Hit Eurodance Express. 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
1: In Italien wird derzeit die Identität einer 27-jährigen Österreicherin geklärt, die in einem Kleintransporter in Friaul tot aufgefunden worden ist. Auch ihr Hund war in dem Fahrzeug und ist gestorben. Die Ermittler gehen von einer tödlichen Drogenüberdosis als wahrscheinlichste Todesursache aus. Eine Beteiligung Dritter wird ausgeschlossen. In der zweiten Fußballliga hat es gestern die erste Saisonniederlage für Tabellenführer Blau-Weiß Linz gegeben. Die Karpfenberger gewinnen mit 2:1. St. Pölten feiert mit einem 1:0 gegen Austria Salzburg den ersten Saisonsieg. Die steirischen Grünen bringen gestern eine 10 Jahre alte Studie zur Lkw-Maut ans Licht. Die Untersuchung zeigt, dass eine flächendeckende Maut für Lkw über 3,5 Tonnen auf Landes- und Gemeindestraßen machbar und sinnvoll wäre. Mit den Einnahmen könnte die Instandhaltung des Straßennetzes finanziert werden. Die Studie wurde damals von den Landesverkehrsreferenten in Auftrag gegeben, aber nicht veröffentlicht. In den USA könnte es bald mehr kosten, aufs Klo zu gehen. Wegen eines eskalierenden Zollstreits mit Kanada könnte Klopapier in den Vereinigten Staaten deutlich teurer werden. Ein US-Verband warnt daher vor Panikkäufen. Die Lieferketten seien auf Vorhersehbarkeit und Effizienz ausgelegt. Plötzliche Nachfragespitzen könnten das System belasten.
2: Es schaut sehr freundlich aus auf der Wetterkarte. Regen sehe ich gerade keinen. Am Nachmittag gibt es dann aber welchen bei euch in Kärnten und in der Steiermark. Auch Gewitter möglich. Bis zu 30 Grad Höchsttemperatur. Die Vorschau auf morgen Sonntag. Ganz viel Sonne. Ab und zu ein paar Wolken dabei. Es bleibt sommerlich mit bis zu 32 Grad. In der Steiermark ist was los auf der A9 Richtung Slowenien zwischen Lebring und Leibnitz. 6 Kilometer Stau nach einem Unfall. Jetzt ist nur die linke Fahrspur frei. 45 Minuten extra. Tirol 40 Minuten mehr auf der B179 Richtung Nassereit vor dem Grenztunnel Füssen und dann weiter bis Heiterwang. Kärnten Richtung Slowenien vor dem Karawankentunnel 50 Minuten Wartezeit und Richtung Villach sind 15. Gute Fahrt!
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3: Und ich bin der Martin. Schönen Samstag!

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Die großen, ungeklärten Fragen der Menschheit. Sind wir wirklich allein im Universum? Was war zuerst da, die Henne oder das Ei? Tja, könnte man jetzt gerne darüber diskutieren. Aber in Wahrheit brennt uns Eurodancern keine Frage dermaßen unter den Nägeln, wie die seit mittlerweile 28 Jahren ungeklärte Frage nach dem Fischpreis. Scooter mit How Much Is The Fish spiele ich dir jetzt gleich. Außerdem mit dabei diese Stunde Solid Bass und Hathaway. Ich bin der Martin, schönen Vormittag.

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1: Bei einem Frontalzusammenstoß zweier Pkw in Liezen in der Steiermark sind gestern 7 Menschen verletzt worden. Ein 36-jähriger Lenker aus der Slowakei ist auf die Gegenfahrbahn geraten und mit dem Auto eines 40-jährigen Oberösterreichers kollidiert. Die 32-jährige Beifahrerin des Unfallverursachers wurde schwer verletzt. Die anderen Beteiligten sind mit leichten Verletzungen davongekommen. Der österreichische Doppelspezialist Neil Oberleitner steht erstmals auf ausländischem Boden in einem Endspiel der ATP-Tennistour. Der Kitzbühel-Finalist des Vorjahres aus Wien hat gestern beim Turnier in Winston-Salem das Finale erreicht. ÖGB-Chef Wolfgang Katzian fordert heute eine Ausweitung der Spritpreisbremse. Konkret wünscht er sich eine Abschöpfung der Gewinne der Mineralölkonzerne. Die aktuelle Spritpreisbremse läuft am Montag aus. Ende Juli ist sie in abgespeckter Version bis Ende August ohne Margenbegrenzung verlängert worden. In den USA könnte es bald mehr kosten, aufs Klo zu gehen. Wegen eines eskalierenden Zollstreits mit Kanada könnte Klopapier in den Vereinigten Staaten deutlich teurer werden. Ein US-Verband warnt daher vor Panikkäufen. Die Lieferketten seien auf Vorhersehbarkeit und Effizienz ausgelegt. Plötzliche Nachfragespitzen könnten das System belasten.
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2: Aktuell bleibt es in Österreich trocken, Sonne und Wolken wechseln sich ab und die Temperaturen arbeiten sich langsam nach oben. In Klagenfurt, Graz und Eisenstadt gibt es zum Beispiel schon über die 22 Grad Marke. Und morgen legt der Sommer noch einmal was drauf. Bis zu 32 Grad sind drin, dazu gibt es viel Sonne und auch ein paar Wolken. Tirol 40 Minuten mehr auf der B179 Richtung Nassereit vor dem Grenztunnel Büssum bis Heiterwang. Salzburg A10 Richtung Salzburg zwischen Hütter und dem Reittunnel. Vor dem Tunnel hat es einen Unfall gegeben, da gibt es jetzt eine Sperre. Auf der A10 Richtung Salzburg zwischen Lammertal und Werfen gibt es Stau und eine halbe Stunde Zeitverlust. Kärnten Richtung Slowenien vor dem Karawankentunnel 50 Minuten Wartezeit und Richtung Villersens 20. Am Läubelpass auf der B91 gibt es immer noch Behinderungen nach einem Unfall. Der Verkehr wird wechselweise angehalten. Gute Fahrt.
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3: Und ich bin der Martin, kurz nach 11 Uhr an diesem Samstag, rein geht's in die neue Stunde mit Lana Del Rey. Schönen Vormittag.

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1: Alte Klassiker mit ganz frischem Anstrich, genau so lieben wir das. Es ist immer wieder erstaunlich, was aus ohnehin schon großartigen Bängern mit ein bisschen Bass und Tempo noch zusätzlich herausgeholt wird. Bestes Beispiel: Shimmy Shake. Der deutsche DJ Keanu hat sich den Klassiker der 740 Boys geschnappt und richtig fett aufgemotzt. Absoluter Mega-Banger, spiele ich dir jetzt gleich. Außerdem mit dabei diese Stunde Inner und Unique 2. Ich bin der Martin, schönen Samstag.

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1: ÖGB-Chef Wolfgang Katzian fordert heute eine Ausweitung der Spritpreisbremse. Konkret wünscht er sich eine Abschöpfung der Gewinne der Mineralölkonzerne. Die aktuelle Spritpreisbremse läuft am Montag aus. Ende Juli ist sie in abgespeckter Version bis Ende August ohne Margenbegrenzung verlängert worden. Der österreichische Doppelspezialist Neil Oberleitner steht erstmals auf ausländischem Boden in einem Endspiel der ATP-Tennistour. Der Kitzbühel-Finalist des Vorjahres aus Wien hat gestern beim Turnier in Winston-Salem das Finale erreicht. Bei einem Frontalzusammenstoß zweier Pkw in Liezen in der Steiermark sind gestern 7 Menschen verletzt worden. Ein 36-jähriger Lenker aus der Slowakei ist auf die Gegenfahrbahn geraten und mit dem Auto eines 40-jährigen Oberösterreichers kollidiert. Die 32-jährige Beifahrerin des Unfallverursachers wurde schwer verletzt. Die anderen Beteiligten sind mit leichten Verletzungen davongekommen. Die US-Regierung prüft derzeit den Verkauf eines kleinen Stücks Land im Yosemite-Nationalpark an ein privates Immobilienunternehmen. Der Immobilienentwickler möchte eine Straße bauen, um das Land an eine der Hauptstraßen durch den Nationalpark anzuschließen. Naturschützer kritisieren die Pläne scharf. Sie sprechen von einem Angriff auf das amerikanische Volk, dem der Nationalpark gehöre.
2: Von Vorarlberg bis Oberösterreich viel Sonne und ihr bleibt trocken. Weiter im Süden und Osten immer wieder dichte Wolken. Von Osttirol über Kärnten und die Steiermark bis nach Niederösterreich und ins Burgenland sind vereinzelt auch ein paar Regenschauer möglich. Der Wind wird dann im Laufe des Tages immer weniger. Morgen gibt es in Österreich schon sommerlichen Mix aus Sonne und Wolken. Und nur ganz vereinzelt sind über den Bergen Schauer möglich. Dazu wird es ordentlich warm mit bis zu 30 Grad, sogar im Osten bis zu 32. In Niederösterreich ist die Feuerwehr unterwegs auf der B4 Horner Straße zwischen Hammersdorf und Maisau. In Fahrtrichtung Stockerau wird von der Feuerwehr gerade ein Fahrzeug geborgen auf einer unübersichtlichen Stelle. Also hier bitte vorsichtig sein. In Salzburg auf der A10 zwischen Hütter und dem Reittunnel in Richtung Salzburg ist wegen der Arbeiten im Bausteinbereich weiterhin nur der linke Fahrstreifen frei. Tirol 40 Minuten mehr, B179 Richtung Nassereit vor Grenztunnel Füssen bis Heiterwang und Kärnten Richtung Slowenien vor dem Karawankentunnel 30 Minuten und die Wartezeit in die Gegenrichtung Richtung Villach eine Stunde. Gute Fahrt euch!
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3: Und ich bin der Martin, hi!

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1: 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Sommerferien Endspurt, ja, nur noch eine Woche, dann geht's im Osten Österreichs wieder los mit Deutsch, Mathe, Englisch und Latein. Und apropos Latein, das gilt ja bei vielen Kritikern als völlig verstaubt und wird immer wieder unterrichtstechnisch in Frage gestellt. Wir Eurodancer, wir sind aber echte Latein-Fans. Ist ja alles nur eine Frage der richtigen Beats, so wie es Imperio gemacht haben. Nostra culpa, nie war Latein cooler. Spiele ich dir in Kürze und zwar gleich nach Cascada. Ich bin der Martin, schönes Wochenende.

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1: Ist die Nummer großartig? Kid Cudi mit Day and Night hier auf Krone Hit Eurodance Express. Ab 13 Uhr übernimmt mein Kollege Daniel wieder die Regler. Auch er versorgt dich natürlich mit all deinen Lieblingsdance-Hits. Ich wünsche noch ein super feines Wochenende. Genieß die Zeit und stay

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1: In Italien wird derzeit die Identität einer 27-jährigen Österreicherin geklärt, die in einem Kleintransporter in Friaul tot aufgefunden worden ist. Auch ihr Hund war in dem Fahrzeug und ist gestorben. Die Ermittler gehen von einer tödlichen Drogenüberdosis als wahrscheinlichste Todesursache aus. Eine Beteiligung Dritter wird ausgeschlossen. Formel-1-Weltmeister Lando Norris hat seinen Vertrag bei McLaren bis Ende 2030 verlängert. Der 26-jährige Brite fährt seit 2019 für das englische Traditionsteam und hat bisher 163 Grand Prix bestritten, mehr als jeder andere Fahrer in der Geschichte von McLaren. In der aktuellen Saison liegt er in der Gesamtwertung auf Platz 4. ÖGB-Chef Wolfgang Katzian fordert heute eine Ausweitung der Spritpreisbremse. Konkret wünscht er sich eine Abschöpfung der Gewinne der Mineralölkonzerne. Die aktuelle Spritpreisbremse läuft am Montag aus. Ende Juli war sie in abgespeckter Version bis Ende August ohne Margenbegrenzung verlängert worden. In Innsbruck ist am Donnerstagabend im Bereich Mühlau am Ufer des Inns eine tote Person aufgefunden worden. Bei dem Mann handelt es sich mit höchster Wahrscheinlichkeit um einen vermissten 29-Jährigen aus Ötz. Die Leiche ist mit Unterstützung der Wasserrettung geborgen worden. Eine Obduktion am Freitag hat keine Indizien in Richtung Fremdverschulden ergeben, teilt die Polizei heute mit.
2: Viel Sonne heute bei euch, vor allem in Vorarlberg, Tirol und in Salzburg. Regen gibt es gerade bei euch in Kärnten, zum Beispiel in Klagenfurt. Aber die Temperaturen passen sehr gut für einen Sommertag. Am wärmsten gerade in Lutzmannsburg mit angenehmen 27 Grad. Der Sonntag bringt viel Sonne, sommerliche Temperaturen in Wien, Niederösterreich und im Burgenland sind sogar bis zu 32 Grad möglich. Salzburg A10 Richtung Salzburg zwischen dem Knoten St. Michael und Flachau dauert eine Stunde länger im Rückreiseverkehr.

0: B10 und Kärnten Richtung Slowenien vor dem Karawankentunnel in beide Richtungen 40 Minuten länger. Gute Fahrt euch!
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0: Schönen Samstag, Daniel Merano hier.

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1: Dieser Song, das ist ein ganz besonderes Erlebnis für mich. Seit Ewigkeiten mein absoluter Lieblingshit. Und bei meiner allerersten Radiomoderation hier auf Eurodance Express lief dieser Song. Alex Gaudino, Crystal Waters mit Destination. Einfach nur genießen.

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1: So, jetzt gibt's ja mal was zum Shaken für daheim. Einen Klassiker aus 2010, ja, da ist viel gute Musik rausgekommen. David Guetta zum Beispiel, gemeinsam mit Chris Willis, featuring Fergie und LMFAO. Das ist schon mal eine ordentliche Collab. Hit heißt Getting Over You, bitteschön.

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1: In Italien wird derzeit die Identität einer 27-jährigen Österreicherin geklärt, die in einem Kleintransporter in Friaul tot aufgefunden worden ist. Auch ihr Hund war in dem Fahrzeug und ist gestorben. Die Ermittler gehen von einer tödlichen Drogenüberdosis als wahrscheinlichste Todesursache aus. Eine Beteiligung Dritter wird ausgeschlossen. Formel-1-Weltmeister Lando Norris hat seinen Vertrag bei McLaren bis Ende 2030 verlängert. Der 26-jährige Brite fährt seit 2019 für das englische Traditionsteam und hat bisher 163 Grand Prix bestritten, mehr als jeder andere Fahrer in der Geschichte von McLaren. In der aktuellen Saison liegt er in der Gesamtwertung auf Platz 4. In den Hohen Tauern in Salzburg hat ein Berg seinen Status als 3000er Gipfel verloren. Die Graterhebung, die bisher nach einem Wissenschaftler mit NS-Vergangenheit benannt war, ist auf Initiative des Alpenvereins Salzburg künftig namenlos und nun wieder 2999 Meter hoch. In Innsbruck ist am Donnerstagabend im Bereich Mühlau am Ufer des Inns eine tote Person aufgefunden worden. Bei dem Mann handelt es sich mit höchster Wahrscheinlichkeit um einen vermissten 29-Jährigen aus Ötz. Die Leiche ist mit Unterstützung der Wasserrettung geborgen worden. Eine Obduktion am Freitag hat keine Indizien in Richtung Fremdverschulden ergeben, teilt die Polizei heute mit.
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2: Überwiegend sonnig und trocken zwischen Vorarlberg und Oberösterreich, dichter bewölkt von Osttirol über Kärnten in Salzburger Lungau über die Steiermark bis nach Niederösterreich. Im Burgenland sind bis zu 30 Grad heute möglich. Morgen am Sonntag über den Bergen vereinzelt Wolken, auch Regenschauer, zum Beispiel in Salzburg und Tirol. Ansonsten spätestens am Vormittag dann überall sonnig, am heißesten Morgen im Osten Österreichs. Hallo zu euch ins Auto, wir haben einiges an Reiseverkehr auf der A10 Richtung Salzburg zwischen Knoten St. Michael und Flachau, eine Dreiviertelstunde mehr. Tirol B179 Richtung Nassereit vom Grenztunnel Füssen bis Heiterwangen eine halbe Stunde mehr. Kärnten A10 Richtung Slowenien vor dem Kreuzlerwandtunnel und Oswaldibergtunnel Blockabfertigung aktuell. Dann A11 Richtung Slowenien zwischen Knoten Villach und St. Niklas Tunnel. Da eine Sperre aktuell. Ein LKW hat die Höhenkontrolle ausgelöst, am besten die Dauer der Sperre abwarten. Und vor dem Karawankentunnel bei der Einreise eine Stunde mehr. Gute Fahrt und gute Nerven euch.
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0: 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Freu dich auf diesen Hit von Britney Spears.
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1: In Italien wird derzeit die Identität einer 27-jährigen Österreicherin geklärt, die in einem Kleintransporter in Friaul tot aufgefunden worden ist. Auch ihr Hund war in dem Fahrzeug und ist gestorben. Die Ermittler gehen von einer tödlichen Drogenüberdosis als wahrscheinlichste Todesursache aus. Eine Beteiligung Dritter wird ausgeschlossen. Formel-1-Weltmeister Lando Norris hat seinen Vertrag bei McLaren bis Ende 2030 verlängert. Der 26-jährige Brite fährt seit 2019 für das englische Traditionsteam und hat bisher 163 Grand Prix bestritten, mehr als jeder andere Fahrer in der Geschichte von McLaren. In der aktuellen Saison liegt er in der Gesamtwertung auf Platz 4. ÖGB-Chef Wolfgang Katzian fordert heute eine Ausweitung der Spritpreisbremse. Konkret wünscht er sich eine Abschöpfung der Gewinne der Mineralölkonzerne. Die aktuelle Spritpreisbremse läuft am Montag aus. Ende Juli war sie in abgespeckter Version bis Ende August ohne Margenbegrenzung verlängert worden. In Island hat heute ein Referendum über die Wiederaufnahme von EU-Beitrittsverhandlungen begonnen. Die etwa 273.000 Abstimmungsberechtigten sollen zunächst aber nur mit Ja oder Nein über die Frage entscheiden, soll Island die Beitrittsverhandlungen mit der Europäischen Union wieder aufnehmen. Die Wahllokale sind bis 22 Uhr geöffnet.
2: 24 Grad aktuell in Linz, Salzburg, Innsbruck und Graz, am wärmsten in Eisenstadt bei 26 Grad. Generell im Burgenland heute am heißesten, überwiegend und sonnig zwischen Vorarlberg und Oberösterreich, dicht bewölkt im Süden Österreichs, von Osttirol über Kärnten, Salzburg, Lunge über die Steiermark bis nach Niederösterreich. Morgen am Sonntag dann, am Vormittag spätestens, überall sind die Wolken weg und dann sehr sonnig in den Bergen, aber vereinzelt Wolken und auch Regenschauer. Am heißesten morgen im Osten. Hallo zu euch ins Auto nach Niederösterreich auf der B7 Richtung Tschechien auf der Umfahrung Drasenhofen 20 Minuten mehr. Dann Reiseverkehr Salzburger 10 Richtung Salzburg zwischen Tauntunnel und Flachau 25 Minuten plus. Dann Münchner Bundesstraße zwischen Salzburg Mitte und Freilassing eine Viertelstunde mehr. Tirol B179 Richtung Deutschland zwischen Reutern und dem Grenztunnel Füssen 35 Minuten mehr. Außerdem der Grenztunnel Füssen nach einem Unfall aktuell in beiden Richtungen komplett gesperrt. Sollte aber demnächst wieder aufgehoben sein. Und Kärnten vor dem Karawankentunnel bei der Einreise aktuell 1,5 Stunden plus. Gute Fahrt und gute Nerven euch.
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4: Daniel Merano hier, hi.
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1: Vom Zahnarzt zum gefeierten Eurodance-Star. Er lebt den amerikanischen Traum vom Tellerwäscher zum Millionär, nur halt ein bisschen anders. Dr. Alban mit seinem Hit It's My Life. Und den hören wir uns jetzt an, gefolgt von Melanie C mit I Turn To You und Vanilla Ice mit Ice Ice Baby. Da haben wir ein bisschen was vor den nächsten 10 Minuten. Freue mich, dass du am Start bist.
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1: In Italien wird derzeit die Identität einer 27-jährigen Österreicherin geklärt, die in einem Kleintransporter in Friaul tot aufgefunden worden ist. Auch ihr Hund war in dem Fahrzeug und ist gestorben. Die Ermittler gehen von einer tödlichen Drogenüberdosis als wahrscheinlichste Todesursache aus. Eine Beteiligung Dritter wird ausgeschlossen. Formel-1-Weltmeister Lando Norris hat seinen Vertrag bei McLaren bis Ende 2030 verlängert. Der 26-jährige Brite fährt seit 2019 für das englische Traditionsteam und hat bisher 163 Grand Prix bestritten, mehr als jeder andere Fahrer in der Geschichte von McLaren. In der aktuellen Saison liegt er in der Gesamtwertung auf Platz 4. ÖGB-Chef Wolfgang Katzian fordert heute eine Ausweitung der Spritpreisbremse. Konkret wünscht er sich eine Abschöpfung der Gewinne der Mineralölkonzerne. Die aktuelle Spritpreisbremse läuft am Montag aus. Ende Juli war sie in abgespeckter Version bis Ende August ohne Margenbegrenzung verlängert worden. In Island hat heute ein Referendum über die Wiederaufnahme von EU-Beitrittsverhandlungen begonnen. Die etwa 273.000 Abstimmungsberechtigten sollen zunächst aber nur mit Ja oder Nein über die Frage entscheiden, soll Island die Beitrittsverhandlungen mit der Europäischen Union wieder aufnehmen. Die Wahllokale sind bis 22 Uhr geöffnet.
2: Sonnig und trocken heute zwischen Vorarlberg und Oberösterreich. Am wärmsten allerdings im Burgenland bei 30 Grad heute maximal. Dichter bewölkt von Osttirol über Kärnten über den Salzburger Lunger, Steiermark bis nach Niederösterreich. Da eher grau in grau auch im Wiener Becken. Morgen am Sonntag über den Bergen vereinzelt Wolken- und Regenschauer, zum Beispiel in Salzburg-Tirol, auch Teilen Vorarlbergs. Ansonsten spätestens am Vormittag überall sonnig. Am heißesten morgen im Osten Österreichs bei 32 Grad. Hallo zu euch ins Auto nach Tirol, B179 Richtung Deutschland, Stau ab heute Nord, eine Stunde plus. Stau auch auf der Ausweichstrecke durch Füssen. Außerdem der Grenztunnel Füssen ist nach einem Unfall in beiden Richtungen momentan gesperrt. Großes deutsches Eck, A8 Richtung München zwischen Bernau und Achenmühle, eine halbe Stunde mehr nach einem Unfall. Kärnten vor dem Karawankentunnel bei der Einreise 1,5 Stunden plus. Außerdem Sperre vom Karawankentunnel nach einem Unfall in beiden Richtungen. Und Salzburg A10 Richtung Salzburg zwischen Tauntunnel und Flachau 20 Minuten mehr. Da gibt es Blockabfertigung. Gute Fahrt euch.
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3: Mit mir Daniel Merano, hi.

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2: Und 2009 bringt Edward Meyer mit Stereo Love einen der ikonischsten Summer-Tracks überhaupt raus. Musikvideo, ja, einfach so in Mykonos gedreht. Kann man bringen, kann man auch danach noch ein bisschen Urlaub dranhängen, warum nicht? Und jetzt hören wir uns einmal das Musikstück an. Stereo Love für dich.

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2: Nach dem Juwelenraub im Wiener Museum für angewandte Kunst werden die Sicherheitsvorkehrungen jetzt verschärft. Seit Freitag müssen Besucherinnen und Besucher der Ausstellung durch Metalldetektoren gehen. Außerdem müssen Taschen und Rucksäcke an der Garderobe abgegeben werden. Die beiden Männer, die das wertvolle Collier gestohlen haben, sind noch immer auf der Flucht. Der LASK startet am 8. September in die Champions League. Der erste Gegner ist AEK Athen. Das erste Heimspiel gibt es dann am 14. Oktober gegen den FC Liverpool. Weitere Gegner der Linzer sind außerdem noch Sporting Lissabon, Slovan Bratislava, Real Madrid, Bodø/Glimt, Fenerbahce und Porto. ÖGB-Chef Wolfgang Katzian fordert heute eine Ausweitung der Spritpreisbremse. Konkret wünscht er sich eine Abschöpfung der Gewinne der Mineralölkonzerne. Die aktuelle Spritpreisbremse läuft am Montag aus. Ende Juli war sie in abgespeckter Version bis Ende August ohne Margenbegrenzung verlängert worden. In den Hohen Tauern in Salzburg hat ein Berg seinen Status als 3000er Gipfel verloren. Die Graterhebung, die bisher nach einem Wissenschaftler mit NS-Vergangenheit benannt war, ist auf Initiative des Alpenvereins Salzburg künftig namenlos und nun wieder 2999 Meter hoch.
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3: Wolkenlos, teilweise in Salzburg, im Flachgau oder auch in Oberösterreich, im Raum Linz zum Beispiel. Hingegen recht bewölkt im Süden Österreichs. Von Osttirol über Kärnten, Salzburger Lungau, Steiermark bis nach Niederösterreich. Am heißesten heute im Burgenland, 30 Grad maximal. Morgen am Sonntag über den Bergen vereinzelt Wolken- und Regenschauer, zum Beispiel in Salzburg und Tirol. Ansonsten spätestens ab Vormittag überall Sonne. Hallo zu euch ins Auto nach Tirol, B179. Die Sperre vom Grenztunnelfüssen ist aufgehoben. Jetzt gibt's wieder Blockabfertigung. Der Stau reicht bis auf die Umfahrung Reute zurück. Bei der Ausreise eine halbe Stunde mehr. Stau auch auf der Ausweichstrecke durch Füssen noch. Großes deutsches Eck, A8 Richtung München, zwischen Berna und Achenmühle 30 Minuten plus. Kärnten vor dem Karawankentunnel bei der Einreise 2 Stunden mehr. Auch auf der Ausweichstrecke am Läubelpass eine Dreiviertelstunde mehr. Auch eine Sperre derzeit bei der Läubelstraße auf Höhe Maria Rhein nach einem Unfall. Und Salzburg A10 Richtung Salzburg zwischen Tauntunnel und Flachau 20 Minuten mehr. Da gibt's Blockabfertigung. Gute Fahrt euch!
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4: Daniel Merano hier, was geht's?

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1: Ja, und jetzt sind wir auch im Gym dabei. Ein bisschen was für die Musik tun, bevor heute Abend fortgegangen wird. Disco-Pumpen sagt man dazu auch. Und mit der richtigen Musik, da kriegen wir fix was hin. Fürs Laufband habe ich jetzt mal was zum Warmwerden. Shakira mit A Burner Boy und Die Die und einem Remix von Clean Bandit. Schön, dass du da bist.

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1: Nach dem Juwelenraub im Wiener Museum für angewandte Kunst werden die Sicherheitsvorkehrungen jetzt verschärft. Seit gestern müssen Besucher durch Metalldetektoren gehen. Taschen und Rucksäcke müssen an der Garderobe abgegeben werden. Die beiden Männer, die am Donnerstag das weltberühmte Diamantenkollier der Königin Nasli von Ägypten gestohlen haben, sind noch immer auf der Flucht. Die Boykottdrohung der UEFA bei den Fußball-Weltmeisterschaften war ein Erfolg. Das sagt heute die UEFA-Vizepräsidentin Laura McAllister. Die 55 Mitgliedsverbände der UEFA haben mit einem Boykott aller Wettbewerbe des Weltverbands FIFA gedroht, nachdem Pläne bekannt geworden sind, 20% der Anteile an einem neu zu gründenden Tochterunternehmen an private Investoren zu verkaufen. Die Pläne sind inzwischen zurückgezogen worden. In den Hohen Tauern in Salzburg hat ein Berg seinen Status als 3000er-Gipfel verloren. Die Graterhebung, die bisher nach einem Wissenschaftler mit NS-Vergangenheit benannt war, ist auf Initiative des Alpenvereins Salzburg künftig namenlos und nun wieder 2999 Meter hoch. Die Patientin, die in Wien mit dem Krim-Kongo-Fieber behandelt wird, ist weiterhin stabil. Das hat heute der Wiener Gesundheitsverbund mitgeteilt. Die Frau hat sich die Krankheit bei einem Aufenthalt im Nahen Osten zugezogen. Sie wird auf einer Sonderisolierstation betreut. Die Krankheit wird vor allem durch Zecken übertragen. Die Gefahr einer Übertragung von Mensch zu Mensch ist äußerst unwahrscheinlich.
2: Herrlich mild geht's Ihnen Samstagabend. Um die 25 Grad vielerorts. Perfekt also fürs Abendessen am Balkon. Hin und wieder vielleicht ein paar Regentropfen, aber sicher nichts Tragisches. 19 bis 14 Grad, meistens die Tiefstwerte in der Samstagnacht. Laut Wetter Trend, morgen bis zu 32 Grad in Wien, Niederösterreich und dem Burgenland. Im Westen deutlich weniger und allgemein ein Sonne-Wolken-Mix. Am Montag dann einige Gewitter. Samstagabend, wir schauen zu euch auf die Straßen und starten gleich in Niederösterreich. Achtung, Unfall auf der S1 Richtung Vösendorf. Sperre deswegen am Knoten Schwechat. Die Bergungsarbeiten, die laufen. Am besten ausweichen über die A4, den Knoten Prater und die Tangente. Weiter nach Kärnten, Grenzübergang Karawankentunnel plus eine Stunde bei der Einreise nach Österreich. Salzburg A10 Richtung Salzburg zwischen dem Tauerntunnel und Flachau, 20 Minuten mehr wegen Blockabfertigung. Tirol B179 von Reutte bis zum Grenztunnel Füssen hier eine Viertelstunde plus. Ansonsten alles gut, wir wünschen euch eine sichere Fahrt.
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1: Nach dem Juwelenraub im Wiener Museum für angewandte Kunst werden die Sicherheitsvorkehrungen jetzt verschärft. Seit gestern müssen Besucher durch Metalldetektoren gehen. Taschen und Rucksäcke müssen an der Garderobe abgegeben werden. Die beiden Männer, die am Donnerstag das weltberühmte Diamantenkollier der Königin Nasli von Ägypten gestohlen haben, sind noch immer auf der Flucht. Die Boykottdrohung der UEFA bei den Fußball-Weltmeisterschaften war ein Erfolg. Das sagt heute die UEFA-Vizepräsidentin Laura McAllister. Die 55 Mitgliedsverbände der UEFA haben mit einem Boykott aller Wettbewerbe des Weltverbands FIFA gedroht, nachdem Pläne bekannt geworden sind, 20% der Anteile an einem neu zu gründenden Tochterunternehmen an private Investoren zu verkaufen. Die Pläne sind inzwischen zurückgezogen worden. In den Hohen Tauern in Salzburg hat ein Berg seinen Status als 3000er-Gipfel verloren. Die Graderhebung, die bisher nach einem Wissenschaftler mit NS-Vergangenheit benannt war, ist auf Initiative des Alpenvereins Salzburg künftig namenlos und nun wieder 2999 Meter hoch. Die deutsche Bundesregierung macht offenbar Russland für den Drohnenvorfall in Leipzig Anfang August verantwortlich. Das berichten heute die Welt am Sonntag und das Portal Politico. Demnach plant Berlin in den nächsten Tagen Moskau offiziell zu beschuldigen. Gleichzeitig sollen umfangreiche Maßnahmen angekündigt werden. Am 4. August war am Flughafen Leipzig eine mit Sprengstoff beladene Drohne entdeckt worden. In ihrer Nähe haben sich mehrere ukrainische Frachtflugzeuge befunden.
2: Herrlich mild geht's Ihnen Samstagabend. Um die 25 Grad vielerorts. Perfekt also fürs Abendessen am Balkon. Hin und wieder vielleicht ein paar Regentropfen, aber sicher nichts Tragisches. 19 bis 14 Grad, meistens die Tiefstwerte in der Samstagnacht. Laut Wetter Trend, morgen bis zu 32 Grad in Wien, Niederösterreich und dem Burgenland. Im Westen deutlich weniger und allgemein ein Sonne-Wolken-Mix. Am Montag dann einige Gewitter. Samstagabend, wir schauen zu euch auf die Straßen und starten gleich in Niederösterreich. Achtung, Unfall auf der S1 Richtung Vösendorf. Sperre deswegen am Knoten Schwechat. Die Bergungsarbeiten, die laufen, am besten ausweichen über die A4, den Knoten Prater und die Tangente. Weiter nach Kärnten, Grenzübergang Karawankentunnel plus eine Stunde bei der Einreise nach Österreich. Salzburg A10 Richtung Salzburg zwischen dem Tauerntunnel und Flachau, 20 Minuten mehr wegen Blockabfertigung. Tirol B179 von Reutte bis zum Grenztunnel Füssen, hier eine Viertelstunde plus. Ansonsten alles gut, wir wünschen euch eine sichere Fahrt.
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2: Wir gehen rein in die Power Hour XL, let's go!

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1: Mitten in der Laufrunde sorgen wir jetzt dafür, dass dir die Puste nicht ausgeht. Hier kommt schon der nächste Push, dass du auf deiner Pace bleibst. Da kümmern wir uns schon drum, keine Sorge, gell? Scooter, Signal 6 und Darius and Finlay. Das ist eine entspannte Laufrunde. Gut, dann viel Spaß, schön, dass du da dabei bist. Bis 22 Uhr geht's noch. Scooter, hau rein.

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1: Mein Name ist Daniel Merano und ich sage mal danke für diesen richtig, richtig schönen Samstag. Nachmittag, Samstagabend, hat echt Spaß gemacht. Morgen geht's weiter mit der Sandra Spick, die bringt dich gut durch deinen Hangover-Sonntag. Und Hangover-Sonntag sage ich deshalb, weil heute wird es ja noch abgehen bei dir wahrscheinlich. Na, bis 22 Uhr mal Power Hour XL und dann wird gefeiert, fortgegangen. Genieß es. Schönen Abend, Bussi.
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1: Die Bergung des am Mittwoch in den Attersee gestürzten Propellerflugzeugs ist heute wieder verschoben worden. Die Aufgabe in 160 Metern Tiefe ist sehr fordernd, heißt es von der Feuerwehr. Wenn es das Wetter erlaubt, soll die Bergung morgen erfolgen. Bei dem Unglück sind zwei deutsche Staatsbürger, 19 und 24 Jahre alt, ums Leben gekommen. Die Boykottdrohung der UEFA bei den Fußball-Weltmeisterschaften war ein Erfolg. Das sagt heute die UEFA-Vizepräsidentin Laura McAllister. Die 55 Mitgliedsverbände der UEFA haben mit einem Boykott aller Wettbewerbe des Weltverbands FIFA gedroht, nachdem Pläne bekannt geworden sind, 20% der Anteile an einem neu zu gründenden Tochterunternehmen an private Investoren zu verkaufen. Die Pläne sind inzwischen zurückgezogen worden. Nach der Flutkatastrophe in Nepal und Tibet erschwert der Zustand der geborgenen Leichen zunehmend die Identifizierung der Opfer. Von 233 im Distrikt Chitwan an der Grenze zu Indien geborgenen Toten sind bisher lediglich 4 identifiziert worden. Die Leichen und die menschlichen Überreste verwesen zunehmend. Es wird vor einem möglichen Risiko für die öffentliche Gesundheit gewarnt. In Innsbruck ist am Donnerstagabend im Bereich Mühlau am Ufer des Inns eine tote Person aufgefunden worden. Bei dem Mann handelt es sich mit höchster Wahrscheinlichkeit um einen vermissten 29-Jährigen aus Ötz. Die Leiche ist mit Unterstützung der Wasserrettung geborgen worden. Eine Obduktion gestern hat keine Indizien in Richtung Fremdverschulden ergeben, teilt die Polizei heute mit.
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2: Angenehm milde 23 Grad jetzt vor unserem Studio hier in Wien. In der Samstagnacht dann hin und wieder etwas nebelig, aber trotzdem meistens trocken. Der Sonntag, der bringt viel Sonne. Gute Temperaturen, 24 bis 30 Grad meistens morgen Nachmittag. Davor auch zu Mittag oft noch frisch. Im Osten wird es dann am wärmsten mit bis zu 32 Grad. Zum Wochenstart am Montag viele Schauer, das beruhigt sich dann aber wieder und zwar ab Dienstag. Wir schauen zu euch auf die Straßen am Samstagabend und starten gleich auf der S1 in Niederösterreich. Da ist jetzt nämlich der Tunnel Vösendorf gesperrt. Richtung A2 das Ganze und ausweichen, das geht am besten über die Vorarlberger Allee zur Tangente. Außerdem Kärnten-Autobahn-Grenzübergang Karawankentunnel bei der Einreise nach Österreich eine Stunde plus. Gute Fahrt euch!
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